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2: Es ist 3 Uhr.
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0: 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Es ist 4 Uhr.
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3: 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Es ist 5 Uhr.
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1: Es ist 6 Uhr.
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2: Es ist 7 Uhr.
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16: Da wird ja der Hund in der Pfanne verrückt. So viel geilen Deutsch-Rap kriegt ihr auf keinem anderen Radiosender wie bei uns. Was geht ab? Es ist 8 Uhr. Gleich noch Summer Jam in der Playlist. Montez Monet, Kool Savas und Feiern. Der macht den Anfang, das hier ist. Versprich mir. Ich bin Valentin. Kommt gut rein in den Mittwoch. Versprich mir.

0: Good morning, cool, dass ihr am Start seid hier bei uns auf Absolut Germany und einem absoluten Lieblingssong jetzt hier bei uns im Team. Easy ist bei mir, hi.
1: Hallo.
0: Und zwar geht es um Summer Jam und Billa Joe mit Kilimanjaro Easy. Warum ist das ein Banger?
1: Das ist der beste Song, weil wir so ein bisschen den Summer Jam kriegen, wieder wie früher mit ein paar Vibes, der traut sich was und das Ding ist natürlich viral gegangen. Ne? Also
0: ja?
1: Das liegt natürlich auch da dran.
0: Ja, die Hook ist einfach geil.
1: Die bleibt im Kopf.
0: Ja, eben, dieses Kilimanjaro.
1: Genau, und der war überall auf meiner For You-Page und ob man wollte oder nicht, man ist auch gar nicht dran vorbeigekommen.
0: Ja, und nicht nur die Hook ist richtig geil, sondern der ganze Song ist geil und deswegen kriegen wir den jetzt hier in voller Länge in der Playlist auf Deutschlands Mainstage auf Absolut Germany. Kommt gut rein in diesen Mittwoch.
1: Freue ich mich.

8.20 Uhr an diesem Mittwoch. Ihr hört Absolut Germany jetzt mit Alligator in der Playlist. Und Du bist schön, einfach zeitlos, einfach ein Banger hier in diesem Land. Müssen wir natürlich in die Playlist packen. Und irgendwie auch so ironisch und locker. Alligator, finde ich, war einer der allerersten hier in diesem Land, der irgendwie Musik auch mal so ein bisschen mit Humor genommen hat. Und ich finde, diese Leichtigkeit, die macht es einem an so einem morgendlichen Tag auch ganz schön. Vielleicht, wenn ihr auch ein bisschen Stress gerade habt mit der Chefin, mit dem Chef, dann einfach jetzt aufdrehen, einfach mal hier ein bisschen genießen, bisschen die Zeit genießen. Du bist schön von Alligator auf Deutschlands Mainstage.

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0: Yo, good morning, Freunde. Ich bin Valentin. Wir machen uns einen richtig schönen Morgen hier jetzt an diesem Mittwoch mit Green zusammen, der uns mal hier im Studio erzählt hat, war bei uns zu Gast. Wir haben mit ihm gequatscht, was er denn so macht, um einfach mal runterzukommen. Denn seine Texte sind ja auch ganz oft so sehr gechillt, sehr so, ne, irgendwie naturverbunden. Was ist seine geheime Formel? Wir hören mal zusammen rein.
1: Ich joggen, durch den Wald laufen. Ich jogge seit 17 Jahren, bis dreimal in der Woche, bis viermal. Manchmal, also ich habe so eine oberste Regel. Mein Leben lang werde ich Sport machen, weil das meine Verbindung zu meinem Körper ist. Und wir sind 100.000 Jahre lang durch die Savanne gerannt und wir sind einfach Läufer. Und ich habe vor 17 Jahren damit angefangen und das hat mein Leben verändert.
0: Da check ich absolut, komplett. Ich kann es verstehen. Ich versuche das auch manchmal, habe nur leider irgendwie gar keine Zeit. Ich glaube, das fühlen viele von euch, ne? Und manchmal hat man auch nicht so richtig Bock. Max Grimm und Green jetzt bei uns in der Playlist. Das hier ist Wimpernschlag auf Absolut Germany. 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

0: Boah, Freunde, ey, eine Beziehung in 2026 finden ist ungefähr so wie im Lotto zu gewinnen, oder? Es ist einfach schwierig geworden, ne? So einen richtigen Seelenverwandten, eine Seelenverwandte zu finden, einfach schwer. Und das weiß auch Bad Moms Jay. Was geht ab? Ihr hört absolut Germany. Das hier ist Deutschlands Mainstage. Ich habe sie jetzt in der Playlist. Und vorher erzählt sie uns mal, was sie eigentlich in der Beziehung haben möchte.
1: Ich suche eine tiefe Verbundenheit. Ich möchte das Gefühl haben, wir haben uns im früheren Leben schon gesucht.
0: Tja, check ich, absolut, ne? So dieses Gefühl, habe ich das Gefühl, das bleibt bei manchen einfach irgendwie aus. Da geht es mehr so um so eine Checkliste. Man guckt so, ja, okay, wie ist Kontostand, wie sieht der aus, was für Schuhe trägt der oder sie. Es ist irgendwie immer so ein, oh, sehr oberflächlich, habe ich irgendwie das Gefühl. Naja, vielleicht können wir ja als Gemeinschaft, als Community einfach mal sagen, jetzt in Zukunft, da gucken wir mal, was unser Bauch und unser Herz sagt und was unsere Verbindung auch sagt. Uns mal einlassen wieder auf die anderen Leute. Das wäre doch mal schön, wäre ein kleiner Schritt in die richtige Richtung, auch wenn es schwer ist. Ich finde es auch schwierig. Freunde, ich bin Valentin, jetzt Bad Moms Jay mit OMG hier bei uns auf Deutschlands Mainstage.

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15: Freunde, darf man morgens um 9 Uhr noch das Tanzbein schwingen? Natürlich darf man. Wir machen es zusammen. Jetzt hier bei uns auf Absolut Germany gleich mit Jiggy von Philo und Ekimel. Einfach einen Banger. So viel Leichtigkeit, so viel coolen Swag kriegt ihr auf keinem anderen Radiosender in ganz Deutschland. Verspreche ich euch. Davor jetzt Juju und Rav Kamora. Das hier ist Komm näher. Ich bin Valentin.

0: nice, dass ihr hier seid, deutschlandweit auf Absolut Germany und Deutschrap genauso liebt wie alle anderen, die zuhören. Das verbindet uns, das ist unsere Gemeinsamkeit, wir sind eine Community. Und Lisa aus Beinerstadt, die hat uns mal erzählt, warum sie uns denn hört. Also, kann ich schon mal vorwegnehmen, weil wir natürlich deutsche Musik spielen. Aber warum sie die liebt, hat sie uns mal erzählt.
1: Na, ich mag deutsche Lieder einfach sehr gerne. Also, ich habe das schon immer gerne gehört früher. Bin da auch gut mit aufgewachsen mit Rap und allem. Und es ist halt immer wieder schön, mal das zu hören. Und nicht nur, sag ich mal, American Style, sondern eher so das Deutsche.
0: So nämlich. Deutsche Musik kann nämlich richtig was. Und Finch, der ist gerade richtig am Start hier in diesem Land. Viele von ihm waren auch auf seinen Konzerten die letzten Wochen unterwegs. Die Crowd ist absolut abgegangen. Und wie das klingt, Finch, deutsche Musik, hören wir jetzt mal rein. Das hier ist Tanke auf Deutschlands Mainstage. Ihr hört Absolut Germany. Ich bin Valentin.

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0: Hi, schön, dass ihr da seid.
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0: Ihr wisst Bescheid, Freunde. Jeden Montagabend um 20 Uhr hole ich sie uns hier ins Studio. Die besten Newcomer des Landes. Maribu, die gehört dazu, war am Montag zu Gast bei mir und hat auch mal gedroppt, warum sie denn ein Geschlecht im Bett ein bisschen besser findet. Sie ist nämlich Queer-Feministin und hat da so eine ganz eigene persönliche Meinung. Wir hören mal rein.
3: Also mein Take ist im Allgemeinen, dass Frauen besser im Bett sind, also zumindest mit denen ich was hatte. Die sind halt nicht so penetrationsfixiert wie Männer, das sind Männer leider oft, aber auch nicht alle natürlich. Und weil die halt mehr wissen, was mir gefällt, weil die meisten halt das gleiche Geschlechtsorgan haben und dann, naja, weiß ich besser Bescheid. Aber ich muss sagen, mittlerweile suche ich mir meine Leute so aus, dass die, ich würde sagen, die sind schon alle sehr gut, aber insgesamt haben Frauen gewonnen.
0: Okay, der Punkt geht an die Frauen. Der ganze Talk, der war richtig, richtig cool. Das hat jede Menge Spaß gemacht. Könnt ihr natürlich in voller Länge nachhören bei uns in der kostenlosen Absolut Radio App. Da könnt ihr auch mal durchswipen, was für Newcomer wir hier jede Woche am Start gehabt haben. Könnt ihr ganz viele Folgen nachhören. Ist wirklich sehr, sehr cool. Macht sehr, sehr viel Spaß. Und wir hören jetzt auch mal einen Track von Maribu passend dazu. Alpha Feminist. Jetzt hier aus unserer Newcomer Show auf Absolut Germany aus Bühne frei. Maribu mit Alpha Feminist.

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Boah, so einen Roller noch für den Sommer anschaffen, wäre auch eine kleine geile Idee, ne, Freunde? Aber auch, woher das Geld, ey, aber mit dem Roller durch die City cruisen, oh, auch einfach schön, Freunde. Egal, ob ihr euch noch einen Roller dieses Jahr kauft oder nicht, Apache, der hat schon einen und so klingt's.

10 vor 10 hier am Mittwoch, ihr hört Absolut Germany, ich bin Valentin und ich habe gerade eine kleine witzige Entdeckung gemacht für uns Freunde. Und zwar, vielleicht braucht ihr ja noch ein kleines Geburtstagsgeschenk, ein kleines hier irgendwie Hochzeitsgeschenk, irgendwie sowas in nächster Zeit. Dann wäre doch eigentlich eine Idee, wenn ihr Esther Graf-Fan seid, mal eine Maske zu bestellen von ihr. Die gibt's nämlich, kann man einfach kaufen im Internet, kostet ein paar Euro, so eine Pappmaske, die aussieht wie Esther Graf. Das ist Esther Graf einfach, die lächelt. Das Original sieht aus wie Esther Graf. Fällt natürlich auf, dass das dann eine Maske ist, wenn die jemand aufhat. Aber finde ich irgendwie lustig. Ich wusste gar nicht, dass es sowas gibt, ehrlich gesagt. Ich war gerade total verwundert. Kriegt man sofort einfach Esther Graf in die Suchmaschine eures Vertrauens eingeben und dann kommt das sofort, als Bild sogar. Kann man einfach draufklicken. Ey, wie krass ist das denn? Irgendwie dann doch schon auch ein bisschen spooky, ne? Aber auch ein kleines witziges Geschenk. Ich habe sie jetzt bei uns in der Playlist mit ihrem neuen Track Pirouetten. Das hier ist Esther Graf auf Deutschlands Mainstage.

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12: 10 Uhr, Freunde, was geht ab? Wir machen den Vormittag noch fetter für euch zusammen, egal was ihr gerade macht. Freunde, es wird fett die nächsten Minuten. Gleich noch Bowser bei uns in der Playlist mit seinem Banger Vagabund. Mehr Freshness, mehr Coolness, mehr Rap kriegt ihr auf keinem anderen Radiosender hier in ganz Deutschland. Finch und Green, die machen jetzt den Anfang. Das hier ist Co. Pangan. Ich bin Valentin. Hi.

Freunde, wenn ihr mal wieder einen richtig freshen Song für eure Insta-Story braucht, den ihr da einfach mal da drunter legen könnt, wenn ihr irgendwie joggen seid, ein bisschen im Auto am Cruisen seid, im Urlaub seid, dann habe ich hier die perfekte Nummer am Start. Young St. Paul mit 3 Racks bei uns auf Absolut Germany. Das hier ist Deutschlands Mainstage. Wir hören zusammen rein. Das hier ist einfach richtig fresher Deutschrap. Ist einfach fresh, klingt geil, hat einen geilen Vibe. Young St. Paul gerade voll am Start in diesem Land. Wir hören rein. Ich bin Valentin. 10:10 Uhr haben wir es.

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Hi, was geht ab? Ihr hört Absolut Germany jetzt mit einem freshen Sound aus Hamburg. Findet ihr nicht auch, dass man so ein bisschen hört, aus welcher Ecke von Deutschland unser Deutschrap kommt? Bei Sammy Deluxe, finde ich, da hört man irgendwie so dieses Norddeutsche, dieses einfach lockere, bisschen große Klappe. Einfach geil, wir hören zusammen rein. Das hier ist Weck mich auf Absolut Germany. Das hier ist Deutschlands Mainstage. Wir gehen rein, das hier ist Sammy Deluxe.

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0: gleich bei uns hier auf Absolut Germany. BAC hat mal wieder einen rausgehauen. Sturzflug.
1: 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Ja, wir beide wissen, dass es zu spät.
0: Die Nummer ist einfach so locker.
1: 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Ja. Sturzflug, Baby.
0: Boah, ich lieb die Nummer und ihr ist safe auch. Kriegt ihr gleich nach Raf Gamora und Contra K. Das hier ist Zeitpunkt. Ich bin Valentin. Hi.

0: Januar 2027 wird ihr nächstes Album rauskommen. Freunde, was geht ab? Ihr hört Absolut Germany. Ich spreche von Capital Bra und Samra. 2019, also vor 7 Jahren, ist ihre letzte Platte Berlin lebt 2 rausgekommen. Und jetzt ist eben mit Ghetto Superstars schon mal so ein kleiner, ja, Teaser auf das gekommen, was da in diesem ganzen Album wohl kommen soll. Es wird richtig fresh. Die beiden klingen einfach immer noch so gut zusammen wie damals. Und die Fans im Netz, die sind natürlich auch begeistert, schreiben hier so: Capi und Samra Comeback vor GTA 6. Einfach 7-8 Jahre jünger geworden. Viele freuen sich drauf und ihr safe auch. Wir hören zusammen rein in ihre erste Nummer, die wir jetzt schon mal hören können hier auf Absolut Germany. Das hier ist Deutschlands Mainstage. Das hier sind Capital Bra und Samra. Das hier ist Ghetto Superstars. Gib ihm.
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1: 11 Uhr, Hallöchen, Popöchen. Freunde, schön, dass ihr da seid, dass wir zusammen hier Deutschrap abfeiern. Und das machen wir gleich noch mit Bowser und seiner Nummer Mary. Davor kriegt ihr jetzt Juju. Das hier ist dumm, ist einfach frech, ist laut, sie macht, was sie will. Und genau das lieben wir an ihr und hier an der Mucke in diesem Land, die einfach richtig was drauf hat. Bekommt ihr bei uns hier auf Absolut.

0: Freunde, es wird eins der krassesten Deutsch-Rap-Releases 2026. Übermorgen ist es soweit. Rin bringt sein neues Album Nostalgia raus. Und da freuen wir uns ja schon seit Monaten sehr hier drauf bei uns auf Absolut Germany. Und ich habe jetzt sogar exklusiv eine Tracklist hier am Start. 18 Tracks werden drauf sein. Auch viele Features mit Schmidt, mit Reezy, mit OG Kimo. Da kommt auf jeden Fall noch einiges am Freitag raus, was wir vielleicht auch noch nicht kennen aus den letzten Wochen und Monaten. Was wir einfach noch gemeinsam herausfinden werden in diesem Album. Und das machen wir am New Music Friday ab 8 Uhr unbedingt einschalten hier auf Absolut Germany, denn da spielen wir euch die freshen neuen Tracks, die um 0 Uhr dann gedroppt sind von Rins neuem Album Nostalgia. Wir hören zusammen rein, jetzt auch schon mal in eine Nummer mit Schmidt zusammen. Das hier ist Odyssee, natürlich auch auf seinem Album drauf. Haben wir hier am Start in der Playlist deutschlandweit. Ich bin Valentin, wir gehen rein.
1: Hey.

0: What's up, Friends? Wir haben es 11.20 Uhr. Ihr hört natürlich den Sender deutschlandweit, der richtig fresh ist. Ihr hört Absolut Germany. Cool, dass ihr da seid. Und Alfonso aus Gießen, der findet uns auch fresh, hat uns eine WhatsApp geschickt. Wir hören mal zusammen rein.
1: Servus, ich bin Alfonso, bin 29 Jahre alt, komme aus Gießen, habe euch per Zufall entdeckt, bin irgendwie die Radiosender durchgegangen und bin dann drauf kleben geblieben. Seitdem höre ich nur noch 24/7 euch. Und ihr habt einen geilen Sender. Ansonsten wünsche ich euch noch einen schönen Tag und alles Gute.
0: Alfonso, ich küsse doch dein Herz. Ich wünsche dir auch einen schönen Tag. Hau rein und hör natürlich weiter Absolut Germany. Das hier ist Deutschlands Mainstage. Und wir gehen rein mit Kool Savas und Nessie jetzt. Das hier ist deine Mutter. Und wenn ihr sagt, ey, yo, ich hab Bock auch einfach mal eine Nachricht zu schicken hier ins Studio, dann macht ihr das einfach über die 0160 4800 706. Freuen wir uns sehr drauf.

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wirklich einfach so eine coole Frau, die einfach so krass was kann im Deutschrap. Wir hören gleich rein in ihre neue Nummer. Hello Kitty, kriegt ihr deutschlandweit. Das hier ist Absolut Germany. Das hier ist Deutschlands Mainstage. Ich bin Valentin. Hi. Versprich mir.

10 vor 12, ihr hört Absolut Germany, Freunde, ich bin Valentin und ja, bei uns kriegt ihr nicht nur den Deutschrap, den ihr schon kennt, den ihr liebt, ihr kriegt auch immer mal wieder ein paar Acts hier rein, die vielleicht noch nicht so bekannt sind, wie zum Beispiel auch Dilla, habe ich jetzt bei uns in der Playlist, heißt eigentlich Amadea Ackermann, kommt aus der Ecke Bayern, hat ihre Jugend dann in Leipzig verbracht und erst als Coverband gearbeitet, dann an der Hochschule Makromedia in Freiburg Musikproduktion studiert, hat dann erst Musik auf Englisch gemacht und jetzt macht sie seit ein paar Jahren schon Mucke auf Deutsch und das klingt einfach richtig gut. Zusammen mit Marjan habe ich sie jetzt bei uns in der Playlist. Diese Stimme ist einfach so schön und auch dieser Vibe, diese Lockerheit, ich lieb's, Freunde. Wir hören rein, dass sie ist genauso allein auf Deutschlands Mainstage. Das hier ist Absolut Germany. Wir gehen rein.

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15: Freunde, ich habe nicht ein Banger für uns, nicht zwei Banger, nicht drei Banger. Ich habe gleich hunderte Banger. Und zwar in der nächsten Stunde hier bei uns in der Playlist gleich noch Shireen David mit Lieben wir. Davor noch Apache und Luciano mit Gesegnet. Und Jazik, der macht jetzt den Anfang hier um 12 Uhr. Das hier ist Klatsch das. Wir gehen rein. Euer Sender für Deutschrap. Ich bin Valentin. Cool, dass ihr da seid.

Freunde, ich habe jetzt wirklich eine cute Sommeridee für uns hier zum nächsten Song, auch passend bei uns in der Playlist Absolut Germany. Das hier ist Deutschlands Mainstage. Und zwar einfach mal so eine Leinwand kaufen. So eine kleine, muss ja gar nicht so groß sein, ein paar Farben dazu, auf die Wiese setzen und einfach mal drauf losmalen. Vielleicht so einen kleinen Sonnenuntergang malen. Mit einem schönen Orange, das würde Chivo auf jeden Fall auch gefallen. Apricot, seine neue Nummer. Da musste ich sofort dran denken irgendwie. An so ein Bild mit so einem Sonnenuntergang, schön auf einer Leinwand gezeichnet. Und genau das könnt ihr einfach selber mal machen. So, auch wenn es vielleicht gar nicht so easy ist, Freunde. Ich bin künstlerisch absolut unbegabt. Ich bin mir sicher, ihr kriegt das ganz gut hin. Wir hören rein, das ist jetzt Chivo mit Apricot auf Deutschlands Mainstage. 12:10 Uhr ist es. Ich bin Valentin. Cool, dass ihr da seid. Baby,

Freunde, in der Mittagspause mit dem Auto zum Supermarkt oder zum nächstgelegenen Dönerladen cruisen und dabei absolut Germany pumpen. Freunde, wenn ihr das gerade macht, dann habe ich jetzt den perfekten Track für euch in der Playlist, um das nochmal richtig rauszuhauen. Jetzt eure Attitude, euer Ego, eure geile Laune. Das hier ist massive Töne. Das hier ist Cruisen auf Deutschlands Mainstage. Das hier ist absolut Germany. Wir gehen rein. Gib ihm. Wir

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0: 12.40 Uhr, ihr hört Absolut Germany, Freunde, jetzt mit Materia in der Playlist, der einfach immer noch so Bock hat, einen rauszuhauen, einfach immer weiterzumachen. Immer weiter mit Deutschrap und den bekommt ihr jeden Tag hier deutschlandweit. Cool, dass ihr da seid, cool, dass wir so eine nice Community sind. Wir gehen rein, das hier ist 9 Leben, eins übrig, gib ihm.
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Freunde, wenn ihr gerade noch einen Namen für euer vielleicht zukünftiges Kind sucht, dann habe ich hier eine kleine Inspiration für euch. Von Wesel, der gibt sie uns mit seiner neuen Nummer Emiliana. Und ich finde, Emiliana ist ein richtig schöner Mädchenname, oder? Ich finde, der klingt so schön und so besonders. Vielleicht ist es ja was für euch. Wir hören mal rein, wie das Ganze so im Deutsch-Rap-Slang klingt, wie Wesel da kocht. Das hier ist Deutschlands Mainstage. Ihr hört Absolut Germany. Ich bin Valentin. 10 vor 1 haben wir's.

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11: Hi, einen schönen Mittwoch wünsche ich euch hier mit Absolut Germany. Und falls ihr vielleicht heute bisher noch nicht so einen guten Tag hattet, dann habe ich jetzt einen Song mitgebracht, der bei mir immer die Laune hebt. Also der Künstler schafft es eigentlich sowieso immer, aber der Song, da kann man irgendwie nicht dran vorbei, ohne dass man danach sagt, boah, der hat Bock gemacht und jetzt ist meine Laune besser. Die Rede ist von Fayan und Dalton. Mit ihrer neuen Nummer kann es so für immer sein. Jetzt hier für euch auf Absolut Germany am Start, die beiden.

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10 nach 1 an diesem Mittwoch und jetzt habe ich für euch einen, der immer richtig auf die Fresse Rap macht. AK außer Kontrolle. 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Und in diesem Song bekommen wir eine gute Mischung aus Rap und Pop, finde ich. Hin und her, neu bei uns.

0: diese Kombi an Leuten jetzt hier am Start mit Amna, Beginner, Jizzes und Gentleman. Ich wünsche mir, dass da nochmal ein Song kommt, weil der ist immer noch so Hammer und ich liebe ihn. Abfahrt!
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1: Ja, Mann.

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von ihm würde ich mir auch mal die Haare schneiden lassen. Denn wenn es mit der Musik nicht geklappt hätte, dann wäre er auch gerne Friseur geworden. Das hat er auf jeden Fall mal erzählt. Und ich finde, das passt auch ein bisschen. Young Sam Paul jetzt hier am Start auf Deutschlands Mainstage auf Absolute Germany mit In der Luft. Ich bin Easy. Hi, schön, dass ihr da seid. Yeah.

Musikvideo von ihrem neuen Song OMG hat Bad Moms J auf jeden Fall ordentlich eine Tanzchoreo einüben müssen. Und sie hat jetzt gesagt, das war gar nicht so einfach. Sieht aber Bombe aus, es hat sich mega gelohnt und OMG sieht die heiß aus, sage ich euch. Und die klingt auch hot. Der Song ist baddie und den bekommt ihr jetzt hier auf Deutschlands Mainstage. Das ist absolut Germany. Oh.

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11: 2 Uhr haben wir's. Ich bin Easy. Ich freue mich, dass ihr an diesem Mittwoch hier den Weg zu uns gefunden habt, denn wir sind der einzige Sender in ganz Deutschland, der sich auf Deutschrap fokussiert. Und ich freue mich in dieser Stunde besonders auf Kraftklub und Marlboro Mann, aber auch auf, ewig nicht gehört, Shiago und Otto Walkes mit Friesenjung. Hammer. Also, wie geil. So, und der Song hier, der macht auch auf jeden Fall was mit mir. Das sind Raf Camora und Contra K mit Zeitpunkt.

Weihnacht 2 und der Song jetzt hier auf Absolut Germany, der heißt nicht umsonst Comeback, denn das ist die erste Solo-Single nach über einem Jahr, weit über einem Jahr von Reezy. Jetzt am Start hier Comeback auf Deutschlands Mainstage.

absolute Legenden aus den 2000ern habe ich jetzt hier für euch am Start. Hip-Hop haben die mit groß gemacht und zwar die Rede ist von Deichkind. Wir haben es 20 nach 2 und ich habe eine Nummer, die im Jahr 2000 rausgekommen ist und damit hat Deichkind auch den Durchbruch geschafft. Und zwar Bon Voyage zusammen mit Nina und ich muss sagen, die Nummer ist vibey, die ist neu, die ist anders. Jetzt für euch auf Deutsch.

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beiden geben mir irgendwie Papa-Sohn-Vibes. Ich weiß nicht warum. Vor allen Dingen auch im Musikvideo. Gemischt irgendwie, aber auch mit so einem Duo wie bei Breaking Bad. Das könnte auch der Wohnwagen machen im Musikvideo. Montez und Sido sind das jetzt für euch auf Absolut Germany. Mit Glück, wir haben es 20 vor 3.

Verliebt, verlobt und dann verheiratet. Das ist immer so die Traumvorstellung. Hi, ich bin Easy hier auf Absolut Germany. Und wenn das Ganze dann zerbricht und dieser Traum eben mit der einen Person nicht klappt, dann ist das erstens die Wahrheit und zweitens tut das aber auch ganz schön weh. Darüber hat Chapo 1 und 2 einen Song gemacht, jetzt für euch am Start.

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1: Es ist Mittwoch, meine Kerle und meine Mädels natürlich auch. Niche-Reference an der Stelle. Freunde, schön, dass ihr dabei seid. Punkt 15 Uhr hier auf Absolut Germany, Deutschlands Mainstage. Gleich Deutschraps Traumpaar, frisch gebackene Eltern und Ehepaar Dadan und Hava gleich für euch hier gemeinsam am Start mit Mailbox 1986 ist mit dabei. Und das ist Chivo mit Aperol Spritz.
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0: Gleich 10 nach 3 haben wir es auf Absolut Germany, Deutschlands Mainstage. Hi, mein Name ist Flo, ich wünsche euch einen wunderschönen Mittwoch. Und ich habe jetzt hier ein bisschen, ich hole jetzt hier die Nostalgiekeule für uns raus, Freunde. Aber nicht mit einer alten Nummer, sondern mit einer ganz neuen Nummer. Und zwar die neue Nummer von Capital Bra und Samra, Ghetto Superstars. Nach Berlin lebt 1, nach Berlin lebt 2, nach unzähligen Nummer 1 Singles von den beiden sind die beiden zurück. Und das mit einem Sound, der ist einfach so crazy nah dran an dem Sound, den die beiden früher gemacht haben, dass ich das wahnsinnig beeindruckend finde. Und nicht nur ich, auch die Janina aus Essen hat sich hier reingemeldet über die Absolut Germany Line.
1: Ey, ohne Spaß, ich fühle mich richtig in Deutschrap Prime wieder mit Samra und Capital. Ohne Spaß. Das ist so krank.
0: Real Talk, ist es schon ein Meisterwerk, dass die beiden es schaffen, so krass wieder diesen Vibe von damals zu catchen. Ganz neu hier auf Absolut Germany für uns mit dabei. Capital Bra und Samra, Ghetto Superstars auf Absolut Germany. 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

0: Benno mit Sommer 2018. Summer Vibes to the fullest, vollgepackt mit Nostalgie. Und auf diese Nostalgie, Freunde, legen wir jetzt hier noch eine ordentliche Schippe drauf. Das ist einer der absoluten OGs. Das ist Bushido. Wenn der Beat kommt, kriege ich schon ein bisschen Gänsehaut. Ich freue mich auf die Nummer, weil sie einfach legendär ist. Das ist Bushido hier auf Absolut Germany. OG am Start mit Alles wird gut.
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Auf Absolute Germany, Deutschlands Mainstage. Jetzt Juju und Raf Camora am Start mit dem absoluten neuen Überhit von den beiden, Komm näher. Und da packen die beiden einfach eine crazy nischige Referenz raus, weil das basiert auf, ja, bisschen einer älteren Nummer, aber einer legendären Nummer von

früher den Minecraft-YouTube-Kanal oder die TikToks doch einfach damals noch Musical.ly, wie es hieß. Vielleicht hätten wir sie doch einfach hochladen sollen und uns nicht denken sollen, so, oh ja, nee, voll peinlich, was, wenn das jemand sieht. Vielleicht wären wir dann mit 16 auch schon so durch die Decke gegangen, wie sie hier auf Absolute Germany, Deutschlands Mainstage, Sahida am Start mit Sweet 16.

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12: 16 Uhr sagt die Rolex an meinem Handgelenk. 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Was nicht gelogen ist, dass ihr hier auf Absolut Germany am Start seid. Deutschlands Mainstage für euch. Freunde, Provinz habe ich gleich dabei. Kraftklub und Faber sind auch am Start. Und rein geht's mit ein bisschen Club-Vibes, mit ein bisschen R&B, Hip-Hop-Vibes, mit Jazzik und Klatsch das.

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Die nächste Kombi, die ich hier für euch auf Absolute Germany mitgebracht habe, finde ich fantastisch. Die beiden passen so gut zusammen. Marjan und Dilla hier auf Absolute Germany gemeinsam. Zwei ganz, ganz außergewöhnliche, ganz, ganz spezielle Stimmen, die aber unfassbar schön harmonieren auf Absolute Germany für euch im Start auf Deutschlands Mainstage mit genauso

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1: Ganz genau so schaut's nämlich aus. Jeden Montag ab 20 Uhr laden wir uns hier ins Absolute Germany Studio die besten Newcomer aus ganz Deutschland ein. Und am Montag war bei uns am Start Newcomerin der Woche Maribu. Und jetzt mal Butter bei die Fische hier. Maribu, du bist eine queere Rapperin, eine queere Sängerin. Du beschäftigst dich in deinen Texten viel mit diesen Themen. Aber jetzt mal Real Talk. Wer ist im Bett besser, Mann oder Frau? Und warum?
2: Also mein Take ist im Allgemeinen, dass Frauen besser im Bett sind, also zumindest mit denen ich was hatte. Die sind halt nicht so penetrationsfixiert wie Männer. Das sind Männer leider oft, aber auch nicht alle natürlich. Und weil die halt mehr wissen, was mir gefällt, weil die meisten halt das gleiche Geschlechtsorgan haben. Und dann, naja, weiß ich besser Bescheid. Aber ich muss sagen, mittlerweile suche ich mir meine Leute so aus, dass die, ich würde sagen, die sind schon alle sehr gut. Aber insgesamt haben Frauen gewonnen.
1: Ja, okay, checke, ist vermutlich was dran. Aber wir wollen ja nicht nur über deine Bettgeschichten sprechen, sondern vor allem auch in ihre Musik reinhören. Freunde, habe ich euch jetzt hier mitgebracht. Das ist Maribu, unsere Newcomerin der Woche auf Absolute Germany mit ihrem Song Nicht alle Männer.

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Eigentlich kann man die Uhr noch stellen. Er kommt jedes Jahr aus dem Nichts und liefert den Soundtrack für euren Sommer. Hi, ich bin Flo, ihr der Absolute Germany. Und bei so einer Rede, dann geht's natürlich um Pascha Nim, der auch in 2026 wieder am Start ist und ja, unseren Soundtrack für den Sommer liefert. Das ist Absolute Germany, das ist Deutschlands Mainstage, das ist Pascha Nim mit Prada Sport hier am Mittwoch für

0: 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Hier ist Absolut Germany, Freunde. Welcome. Wir haben es gleich 10 vor 5 und Leute, am Freitag ist es soweit. Da haut der großartige Rin straight aus Bietigheim-Bissingen seine neue Platte Nostalgia raus. Und das könnte, ja, ich glaube, ein Contender werden für eins der Alben des Jahres. Wir haben schon eine ganze Menge Tracks bekommen von dem Album und die sind alle auf so einem krass hohen künstlerischen Artwork, Musik, Vibe, Niveau. Das ist schon echt crazy. Und die Tracklist von seinem neuen Album Nostalgia hat er auch schon gepostet, der großartige Rin. Und da versteckt sich noch ein Song drauf, der ist extrem spannend. Red Rising soll der heißen, zusammen mit OG Kimo. Und Rin zusammen mit Kimo, das könnte ziemlich krass werden. Checken wir natürlich hier gemeinsam am Freitag im New Music Friday auf Absolut Germany aus. Ich bin sehr, sehr gespannt. Ich habe die Platte vorbestellt. Vielleicht kommt sie heute oder morgen schon bei mir hier mit der Post an. Ich habe jetzt Rin und Schmidt für euch. Odyssey, wir hören rein in die Platte. Absoluter Banger. Let's go, wir gehen rein.
1: Hey,

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19: Yes, so schaut's aus. Hi, mein Name ist Flo. Ihr hört Absolut Germany, Deutschlands Mainstage. Punkt 5 haben wir's. Und ich würde sagen, wir schnacken gar nicht lange. Wir gehen direkt wieder rein in die Musik. Gleich debatable für den einen oder anderen. Den Goat habe ich hier gleich für euch mitgebracht. Cool Savage dabei. Bad Chief ist mit am Start. Und ran geht's mit Young St. Paul. Das ist in der Luft. Ich bin Flo. Schönen Mittwoch wünsche ich euch. Yeah.

ein Deutschrap-Meisterwerk jetzt hier für euch auf Absolut Germany, Deutschlands Mainstage am Start. A-A-O-O, Gringo ist sauer. Klingt nicht wie ein lyrisches Meisterwerk, ist aber wirklich eine der Lines, eine der most iconic Lines, die ich so in meinem Kopf habe. Es ist crazy. Wir gehen rein. Kitschkrieg, Trettmann, Gringo, UFO 361 und als wäre das noch nicht genug, Jizz ist es auch noch mit drauf. Das ist nicht nur hier auf Absolut Germany Standard, das ist

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gleich 20 vor 6 haben wir es hier auf Absolut Germany, Deutschlands Mainstage. Und ich habe noch mehr Deutschrap für euch im Gepäck von Finch und Bowser, von Juju, von Paschanim, von Jazik und natürlich auch von Bones MC. Absolut was für die Oldschooler unter euch. Kopfnicker, Beat und blubbernde Bässe mit alter Becher neuer Drink mit dabei. Und vorher gibt's noch ein bisschen was Sweetes, ein bisschen was Süßes. Montez und Sido, das ist Glück hier auf Absolut Germany.

Das ist Absolut Germany, Deutschlands Mainstage. Hallöchen. Und reingemeldet hat sich hier auf der Absolut Germany Line, auf der 01604-807-06, der liebe Benny. Und schreibt, hey Flo, Benny hier aus Essen in NRW und ich wollte mal Danke sagen. Ihr versüßt meinen Arbeitstag in der Küche. Und so ist es nämlich richtig, Freunde. Schön hier mise en place, das Gemüse vorschnibbeln für die Küche und dabei Absolut Germany fetzen, Freunde. Genau so ist der Vibe. Wir machen weiter hier auf Absolut Germany mit feinem Deutschrap. Gleich von Young Yuri, Santos und Yakari mit dabei, BAC mit dabei, Juju am Start. Und das sind Finch und Bowser mit einem Auge zu auf Deutschlands Mainstage.

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12: 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Yes, Zarski. Punkt 18 Uhr haben wir es. Hier auf Absolut Germany, Deutschlands Mainstage. Party People. Schön, dass ihr dabei seid. Ich würde sagen, wir machen uns direkt rein. Wir schnacken gar nicht lange. Bad Moms Jay gleich für euch mit am Start. Materia dabei. Apache 207 dabei. Und wir gehen erstmal ganz smooth, ganz locker, ganz easy, ganz entspannt rein. Mit Green und Max Grimm. Das ist Wimpernschlag. Hier auf Deutschlands Mainstage.
13: Das ist

Ihr hört Absolut Germany, Deutschlands Mainstage, gleich um 10 nach 6. 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Ihr werdet es nicht bereuen. Damit stehe ich mit meinem Namen und wir machen hier weiter mit absoluten Bangern. Chivo gleich mit dabei. Afrop und Ferris MC habe ich hier im Lineup. Sam Payne mit dabei. Und das ist Bad Moms J mit ihrer neuen

Jetzt ein bisschen Nostalgie hier für euch im Start. Freunde, welcome auf Absolute Germany. Mein Name ist Flo und ich habe Rin für euch mitgebracht mit einer der Nummern, mit der er auf die ganz große Bühne gesteppt ist. Monica Bellucci hier auf Absolute Germany am Start. Ein absoluter Classic. Ich bin Flo, wünsche euch einen wunderschönen

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wieso passen die beiden so gut zusammen? Und wieso haben wir dieses Duo nicht eigentlich schon so Deutschrap Prime 2017, 18, 19 bekommen irgendwie? Freunde, ich habe jetzt hier für euch auf Absolut Germany, Deutschlands Mainstage, Juju und Raf Camora für euch am Start. Die ganz neue Nummer von den beiden. Ich finde, das ist ein absoluter Hit mit brutal Potenzial. Das ist Komm näher hier auf Absolut Germany. Ich wünsche euch einen wunderschönen Mittwoch. Lasst es euch gut gehen. Kuss!

der Mann eigentlich immer wieder Outta Nothing so krasse Hits rauszuhauen, Freunde? Welcome, ihr hört Absolut Germany, mein Name ist Flo und ich habe jetzt Summer Jam für euch im Start, der mal wieder mit einem Song so crazy ass viral geht, dass man sich's nicht vorstellen kann. Es geht um Summer Jam, Summer, der Hammer, der Killer, der Chief, Freunde. Jetzt hier am Start auf Absolut Germany mit seiner neuen Nummer, aktuell Platz 2 der deutschen Charts, super viral auf TikTok, auf Instagram, auf den Social Media Plattformen. Das ist zusammen mit Billa Joe Kilimanjaro.

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11: Punkt 19 Uhr haben wir es hier auf Absolut Germany auf Deutschlands Mainstage. Party People, welcome, schön, dass ihr mit dabei seid. Wir gleiten ganz smooth, ganz locker, ganz easy, ganz entspannt rein in euren Feierabend. Wenn ihr schon drin seid, Freunde, good for you. Wenn ihr noch auf der Arbeit seid, ähnlich so wie ich, Freunde, dann kriegen wir das auch gemeinsam hin. Bowser und Apache 207 gleich mit Madonna am Start, Sahide mit dabei. Und rein geht's erstmal mit ein bisschen Hip-Hop, Deutsch, Rap, R&B.

bisschen die Nostalgie, bin ich ehrlich. Freunde, hallöchen, ihr hört Absolut Germany. Wir haben Donnerstag, 10 nach 7. Und ich habe jetzt die neue Nummer von Finch für uns hier mitgebracht. Aber wenn ich ganz ehrlich bin, klingt die gar nicht wie eine neue Nummer, sondern die klingt eher nach dem, was wir früher von Finch viel gehört haben. Es klingt ein bisschen wie Back to the Roots im Finch-Kosmos. Das klingt eher wieder nach Schneller Brille, Fukuhila, Beats, die nach vorne gehen, so eine gepitchte Stimme in der Hook, die uns nach vorne treibt, dumm gehen in der Dorfdisco. Das klingt eher wieder nach Finch asozial als nach OG Finch. Und wenn ich ehrlich bin, irgendwie geht's mir ganz gut rein und diese Nostalgie, die damit schwingt, gefällt mir sehr, sehr gut. Wir gehen rein. Finch, jetzt hier auf auf asozial wollte ich schon sagen. Finch hier auf Absolut Germany am Start mit seiner neuen Nummer Tanke. Let's go, wir gehen rein. Oh Gott.

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Deutschrap gerade sehr nostalgisch. Wir hatten es gerade schon bei Finch und seiner neuen Nummer Tanke. Ich habe so das Gefühl, dass Deutschrap aktuell so ein bisschen in seiner eigenen Nostalgie sich wohlfühlt. Und dass diese 2017, 18, 19 Deutschrap-Nostalgie gerade irgendwie überall am Start ist. Kapital Bra und Samra sind wieder zurück, machen Berlin lebt 3. Rin bringt ein ganzes Nostalgie-Album raus. Finch featuret sich mit Finch asozial wieder selbst. Und ich glaube, das ist auch der Grund, warum auf einmal so Songs hier wieder so hart hitten. Weil sie uns einfach irgendwie an eine Zeit erinnern, die vielleicht ein bisschen einfacher war. Oder zumindest ein bisschen vertrauter war. Samra und Kapital Bra jetzt hier auf Absolut Germany. Deshalb für euch am Start mit einem absoluten OG-Banger genau aus dieser Zeit. Das ist wieder Lila. Ich bin Flo, wünsche euch einen wunderschönen Mittwochabend. So.

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1: Weiter geht's auf Absolut Germany, auf Deutschlands Mainstage hier im Line-Up. Gleich mit Wasel, mit Crow und Jolle, mit Chapo 102. Und mitgebracht für euren Feierabend habe ich euch jetzt Fajan mit Kann es für immer sein. Ich bin Flo, lasst es euch gut gehen. Kuss.

bei der nächsten Nummer hier auf Absolut Germany, Freunde. Bin ich ehrlich gesagt ein bisschen traurig, dass ich keinen Pool im Garten habe, weil das wäre genau der richtige Vibe. Auf seiner Poolliege liegen, sich vielleicht ein nettes, kaltes Getränk bringen lassen. Einfach nur Vibes only, bisschen Sonnencreme, vielleicht sogar ein bisschen zu viel Sonnencreme, weil wir müssen unsere Haut schwitzen, liebe Freunde. Diese Nummer ist ein absoluter Urlaubsvibe, die neue von Reezy hier für euch auf Absolut Germany, Deutschlands Mainstage mit dabei. Das

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3: Es ist 21 Uhr.
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1: Es ist 22 Uhr.
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2: Es ist 23 Uhr.
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0: Es ist 0 Uhr.
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1: Es ist 1 Uhr.
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2: Es ist 2 Uhr.
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